dem Jahr bei Arkham Monarch mit seiner Voice Bladimor Slushai Fjodor.